0: 既然都没了，明天就是新的啊。我都不记得孙小美有这句台词。
1: 唉，这就是缘分。
0: 所以你还留着、哦、
1: 这句话来得太是时候，知道吗？这句话也陪我走过了多少伤心的日子。我有时候在想，如果当初没有这句话，我都不知道会不会有今天的宝莉。
0: 所以你的意思是说，有现在的宝莉都是我的功劳？
1: 也可以这么说啦。
0: 那你为什么从来没有找过我代言？
1: 其实这都是我不好，我应该一开始就要向你坦白。我现在必须要认真的告诉你，我过世的那个太太，她陪我走过生命的前半，我这一辈子都忘不了她，深爱着她。
0: 那很好啊。
1: 可是当我遇上了你以后，当我这个。孤寂的生命就像是累积了几十年的冰，被初春的暖阳给融化了。
0: 你在讲什么诗词吟唱啊？既然都融化了还在那边不清不楚，是想要欺骗我的感情吗？
1: 不当然
0: 你自己想清楚再来跟我说。
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